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1: AIDA Time. Es ist 3 Uhr.
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0: AIDA Time. Es ist 4 Uhr.
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1: AIDA Time. Es ist 5 Uhr.
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1: AIDA Time. Es ist 6 Uhr.
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2: Dienstagmorgen mit Sandra und Julius und mit ein bisschen Glück redet ihr nicht nur über euren nächsten Urlaub, sondern macht ihn auch einfach.
3: Ihr könnt mit euren Liebsten auf eine ganz besondere AIDA-Reise gehen, denn wir schenken euch eine Auszeit auf hoher See auf AIDA Perla. 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
2: Aber vorher weckt uns jetzt erstmal Avicii auf mit dem Hit hier. Avicii mit Wake Me Up haben wir gleich für euch und davor jetzt aber erstmal der große Aufsteiger des Jahres. Ich kriege ihn auf Instagram auch sehr oft angezeigt. Alex Rowan und Fever Dream. Hier auf AIDA Radio, eurem Urlaubsradio.

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2: Wenn von den Kanaren die Rede ist, da denken doch die meisten von uns sofort an Teneriffa, Gran Canaria oder auch Lanzarote.
3: Es gibt aber noch eine Insel, die viele gar nicht auf dem Schirm haben, fälschlicherweise. El Hierro nämlich.
2: Stimmt, kenne ich ja vor allem von den AIDA-Routen.
3: Und El Hierro hat einen ganz besonders süßen Rekord, würde ich einfach mal sagen. Sie ist nämlich die kleinste der kanarischen Inseln.
2: Oh, auf der ganzen Insel leben tatsächlich nur so etwas über 11.000 Menschen.
3: Dafür gibt es jede Menge Natur, vulkanische Landschaft

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3: Wart ihr auch schon im Supermarkt die letzten Tage? Habt ihr das gesehen? Lebkuchen und Spekulatius. Ich möchte mich noch nicht vom Sommer verabschieden.
4: Ja, jedes Jahr im September ist es doch so. Der Schock. Aber Weihnachten sind ab heute in exakt 100 Tagen.
3: 100 Tage, verrückt. Heißt aber auch, da steigt natürlich direkt auch die Vorfreude. Denn Weihnachten an Bord, das ist ja nochmal was ganz anderes, ein ganz anderes Gefühl. Und es gibt auch dieses Jahr wieder so viele tolle Reisen.
4: Genau darüber wollen wir gleich mal reden. Nach drei Songs, also in gut 10 Minuten.
3: Julius und Sandra hier für euch. Und da wir jetzt eh schon bei großen Gefühlen sind und Vorfreude, haben wir für euch gleich Lost Frequencies mit The Feeling für euch. Und davor starten wir mit Taylor Swift in den Dienstagmorgen lauter drehen und im besten Fall auch noch mitsingen. Hier ist I Knew It, I Knew You auf AIDA Radio, eurem

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0: Guten Morgen euch auf AIDA Radio und es ist für mich die Nachricht des Tages, wenn nicht gerade der Woche. Es sind ab heute nur noch 100 Tage bis Weihnachten.
1: Oh, ich habe das Gefühl, der Sommer hat doch gerade erst angefangen so.
0: Oder ja, aber trotzdem muss man auch ehrlich sagen, erwischt man sich schon dabei, ab und an mal an die Adventszeit schon zu denken.
1: Also an die Abende mit Lichterglanz, Weihnachtsmusik und dann stellt sich auch die Frage, wo verbringen wir die Feiertage eigentlich dieses Jahr?
0: Du wärst einfach mal an Bord auf einem AIDA-Schiff. Viele freuen sich auch jetzt schon auf die wirklich tollen AIDA-Weihnachtsreisen.
1: Ja, mal Weihnachten mit Meerblick statt Schneeschippen, gemeinsame Zeit mit den Lieblingsmenschen verbringen und morgens vielleicht nicht auf den Weihnachtsbaum, sondern aufs Wasser schauen.
0: Klingt schon ziemlich schön. Es gibt ja auch das AIDA Wonderland mit Eislaufbahnen und so.
1: Kann man auch alles gleichzeitig schauen. Ja. Meer und Weihnachtsbaum.
0: Richtig, ja. So ist schön.
1: Ja, es ist auch ziemlich schön. Kannst ja deine Reise jetzt schon mal ganz entspannt buchen. Bis dahin haben wir ja noch 100 Tage.
0: Ja, und hoffentlich zwischendrin noch jede Menge Spätsommer mit der besten Musik für mehr Gefühl hier auf AIDA Radio.

0: versorgen euch mit AIDA Radio und wir blicken an diesem Dienstag auch mal wieder rüber auf AIDA Nova. Denn hier wird diese Woche nicht nur verreist und gemütlich entspannt, nein, nein, es wird auch gefeiert. Die O-Zapft-Is-Cruise läuft aktuell und bringt schon eine Woche vor dem Münchner Oktoberfest ein gutes Stück Oktoberfeststimmung eben aufs Meer.
1: Unser Kollege Dominik, der ist ja mit an Bord und sammelt für uns Eindrücke direkt von der Reise, wie die Stimmung gerade ist, was dort los ist und auch was die Gäste erleben, das erzählt er uns jetzt am besten selbst.
2: Die Stimmung an Bord ist grandios. Gestern Abend gab es im Theatrium die Zugabe von Melissa Naschenweng und eingeflogen von Mallorca direkt auf AIDA Nova gestern Abend im Beachclub. Frenzy, wie der Auftritt von beiden war, das hören wir später bei mir in der Sendung. Und ich habe ein ganz bekanntes Social-Media-Gesicht hier an Bord entdeckt und getroffen. Josi, Kreuzfahrtfans, kennen sie sehr gut.
3: Das ist tatsächlich immer wieder für mich auch überraschend, wie viele Leute mich auch hier auf so einer Reise ansprechen, egal welche Altersklasse.
2: Auch dazu dann später mehr bei mir.
0: Klingt, als wäre dort auf jeden Fall gerade einiges geboten. Danke dir, Dominik.
1: Ja, und wenn ihr noch mehr von der Reise hören möchtet, von 10 bis 14 Uhr gibt es mit Dominik noch eine extra Spezialsendung direkt von Bord auf AIDA Nova. Also bleibt gerne dabei und genießt mit uns hier weiter. Den Dienstagmorgen auf AIDA Radio, eurem Urlaubsradio.

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7: AIDA Time. Es ist 7 Uhr.
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9: Du und deine Lieblingsmenschen, ihr habt gewonnen!
10: Nein! Wow, wie cool! Ich kann's gar nicht glauben.
11: So klang das letzten Freitag bei Christine aus Isarbüttel, denn für sie geht es auf AIDA Perla. Ihre Lieblingsmenschen kann Christine natürlich auch noch mitnehmen. Und jetzt kommt's, wir hauen nämlich noch eine weitere Verandakabine für bis zu 4 Personen raus.

0: aus. Ja, alle Infos zu unserem Gewinnspiel und wie ihr demnächst mit Cocktail in der Hand auf der Lanai-Bar sitzt, in 10 Minuten gibt es sie hier auf EDA Radio.
1: Jetzt steuern wir aber erstmal auf einen entspannten Dienstag zu mit einem meiner Lieblingshits. Ich kann nicht still sitzen bleiben, wenn Ray singt.
0: Den haben wir gleich hier für euch, drehen jetzt aber erstmal auf mit Topic und Becky G mit ihrem Song Sorry Puppy hier an diesem Dienstag. 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
1: Wir haben es jetzt 8 Minuten nach 7.
2: Kommt gut rein in den Tag, schönen guten Morgen euch.

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1: Ihr wollt mit euren Urlaubsmenschen eine richtig schöne Kreuzfahrt ab Hamburg machen? Na, da wollen wir doch nachhelfen. Wir von AIDA Radio schenken euch nämlich eine ganz, ganz tolle Reise für euch und eure Lieblingsmenschen. Und wir wollen natürlich wissen, wen würdet ihr denn mitnehmen? Wer sind denn eure Lieblingsmenschen? Und da haben wir jetzt Antonia in der Leitung, ne?
2: Ja.
1: Ja, wunderbar. Antonia, ich habe gehört, du möchtest eine Kreuzfahrt mit deinen liebsten Menschen gewinnen und du würdest auf jeden Fall deine Mama ja schon mal mitnehmen, ist das richtig?
2: Ja.
1: Und es ist ja für bis zu 4 Personen Platz. Würdet ihr zu zweit in der Kabine schön chillen oder würdet ihr noch jemand mit einladen?
2: Auf jeden Fall meine beste Freundin. Also ich möchte unbedingt, dass sie auch mal ein AIDA-Gefühl bekommt. Und dann wahrscheinlich noch Mamas beste Freundin. Und dann machen wir uns dann einen feinen Girls-Trip raus.
3: Also die beste Freundin war noch gar nicht an Bord von AIDA.
2: Nee, die hat das nicht gemacht.
1: Du bist schon AIDA erfahren, höre ich daraus. Du hast schon die ein oder andere Kreuzfahrt hinter dir.
2: Die ein oder andere ist tatsächlich schon, ja, die ist schon die Grillen hinter mir. Die nächste steht bevor, in 2 Wochen.
1: Oh,
3: aha.
1: Okay, das ist ja.
3: Jetzt muss ich mal fragen, was seid ihr denn so für Urlaubsmacher? Macht ihr so Partymäuse oder eher entspannt mal auf die Liege und nicht viel planen?
2: Ich sag ehrlich, also es kommt immer ein bisschen aufs Fahrtgebiet an, aber wir sind schon 80% Party. Also deswegen fahren wir auch AIDA.
1: Ah ja, okay, ja, das ist eine gute Begründung. Manche wollen ja mit dem Cocktail in der Hand am Pool sitzen. Aber ich glaube, bei dieser Kreuzfahrt ist das Party-Motto schon im Fokus.
2: Richtig, also da zum am Pool zu sitzen kann ja woanders hinfahren.
1: Na, das klingt doch schon mal richtig gut. Also du bist auf jeden Fall im Lostopf drin und das ist ja schon mal ganz, ganz wichtig.
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0: 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Guten Morgen euch mit AIDA Radio und für alle, die aktuell auf AIDA Nova unterwegs sind, wie auch unser Kollege Dominik, da klingt der Wecker die Woche mal anders als unserer.
1: Ja, normalerweise würde man sich einen Morgen auf See ja ungefähr so hier vorstellen.
0: Einfach mal ein bisschen mehr Blick, frische Luft und ganz langsam in den Tag starten und wach werden, ja? Nur auf AIDA Nova, da dürfte der Morgen wahrscheinlich gerade eher so klingen.
2: Ja. Hey Sandra, servus, schön, dass du mit dabei bist.
1: Ja, schlagartig wach. Auf AIDA Nova läuft ja aktuell die O-Zapfes Cruise. Da treffen also gerade Urlaubsgefühl und Oktoberfeststimmung aufeinander.
0: Ja, und Dominik nimmt uns ja die Woche mit. Er meldet sich immer wieder von Bord und erzählt, was eben auf der Reise so passiert.
1: Und von 10 bis 14 Uhr haben wir außerdem mit ihm dann auch eine Special-Sendung rund um die O-Zapfes Reise.
0: Also einschalten, mithören und ein bisschen AIDA Nova-Gefühl nach Hause holen. Und Lederhose ist im Radio übrigens keine Pflicht. Schunkeln ist aber ausdrücklich erlaubt zur besten Musik für mehr Gefühl hier auf AIDA Radio. Und da haben wir jetzt für euch Ava Max mit Torn.

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11: Mit Julius und Sandra, eure Reisebegleiter durch den Dienstagmorgen und ab in die karibische Sonne.
12: Im Reisewetter heißt es also,

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1: Davor drei Hits am Stück für euch, mit dabei in dieser Klassiker hier. Und ich würde sagen, den erkennt man schon an den ersten Tönen direkt, oder?
0: Ach, diese Bassline, ja, die erkenne ich natürlich überall. Das ist Michael Jackson und zwar mit Billie Jean.
1: Den haben wir also gleich für euch. Davor wird's gemütlich mit Holly Humberstone und ihrem Song To Love Somebody. Jetzt für euch auf AIDA Radio, eurem Urlaubsradio.

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1: Hier und da sind mal ein paar kleine Wolken dabei, sonst bleibt es überwiegend sehr sonnig heute bei bis zu 32 Grad, also paradiesisches Wetter heute in Montego Bay in Jamaika.
2: Und es gibt kaum einen Ort, der so nach Urlaub klingt wie Montego Bay. Also wirklich türkisblaues Wasser findet dort, kleine Strandbars direkt am Meer und überall eben diese entspannte jamaikanische Lebensfreude, die ja auch immer sofort ansteckend ist.
1: Also ein paradiesischer Ort, heute bei uns im Reisewetter, hier auf AIDA Radio, eurem Urlaubsradio.

0: mit AIDA Radio und wir haben genau diese richtige Mischung aus Mehrgefühl und Mitsingmomenten für euch.
1: Ja, gleich gibt's hier nämlich einen dieser Songs, bei dem jeder sofort mitsingen kann. Jason Mraz. This is our fate. I'm
0: yours. Es macht direkt Spaß, oder?
1: Jason Mraz mit I'm Yours.
0: Gleich für euch, vorher nehmen wir euch noch mit zurück in die Good Old Days von Chris De Sarandi hier auf AIDA Radio, eurem Mitsingen.

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2: AIDA Time. Es ist 8 Uhr.
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4: Eine Sekunde mal nicht aufgepasst und schwupps ist man gedanklich plötzlich am Strand statt am Schreibtisch. Urlaub statt Alltag.
5: Genau so ein Moment schenkt uns Jan aus Marburg. Er hat uns nämlich von seinem schönsten Urlaubsmoment erzählt. Wir hören rein. Um so kurz vor 8:30 würde ich sagen, so ein bisschen Urlaubsgefühl am Morgen schadet ja nicht.
4: Da hast du absolut recht. Und dazu noch die beste Musik für mehr Gefühl hier auf AIDA Radio mit uns Sandra und Julius. Gleich für euch Avicii und Sandro Cavazza dabei hier mit Without You. Und los geht's jetzt aber erstmal mit der zauberhaften Olivia Dean und Man I Need.

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6: Verrückte Begriffe auf einem Kreuzfahrtschiff gibt's ja jede Menge, aber mal ehrlich, wüsstet ihr spontan, was ein Nock ist?
7: Klingt irgendwie wie ein Werkzeug, ist es aber nicht. Und genau solche Wörter kennen unsere AIDA-Kapitäne natürlich aus dem FF.
6: Ja, in 10 Minuten klären wir die Frage hier, was ist eigentlich ein Nock? Guten Morgen damit übrigens erstmal hier von Sandra und Julius. Und damit wäre dann auch unser Bordwissen quasi auf dem Stand eines Kapitäns.
7: Aber vorher hören wir hier erstmal noch die Jonas Brothers dabei mit Sucker und noch davor einen Song, der einfach Leichtigkeit versprüht und nochmal so ein bisschen Sommerfeeling nachschießt. Hier sind The Bowser mit Magnetic auf AIDA Radio, eurem Urlaubsradio.

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2: Spannende Fragen kommen von euch immer rein, und zwar an unsere AIDA-Kapitäne. Und diesmal hat uns Jasmin aus Münster eine ganz spannende geschickt. Und sie fragt, was ist die Nock und wofür braucht man sie? Ich bin ehrlich, ich kenne nur Nockerln. Die sind sehr lecker, aber ich glaube, die haben weniger was mit der Schiffs- und Seefahrt zu tun. Aber wir fragen einfach mal jemanden, der es weiß, und zwar AIDA-Kapitän Jan-Peter Lindner.
3: Nun, die Nock sind Brückenausleger. Das heißt, bei uns an Bord der AIDA Stella haben wir zwei Verlängerungen der Brücke. Oben auf Deck 11 an Backbordseite und Steuerbordseite. Auf diesen Brückennocken hat man eine sehr gute Aussicht. Und das ist besonders wichtig, wenn wir im Hafen manövrieren. Das heißt, das ist auch der Ort, wo der Kapitän das Anlegemanöver bis zur Pier fährt. Die Nock ermöglicht es auch dem nautischen Offizier, während er auf See Wache geht, einmal zur Seite zu laufen und einen Blick Achter rauszubringen. Das heißt, von der Brückennock, die über die Bordwand übersteht, kann man das Schiff auch von der Seite sehen.
4: Jetzt wissen wir also Bescheid, und da mit diesem Wissen können wir bei der nächsten Party bestimmt richtig gut angeben. Lieben Dank an unseren AIDA-Kapitän Jan-Peter Lindner. Und falls ihr auch Fragen habt, schickt sie einfach rein, entweder per Mail oder per WhatsApp an die 0151 55 3x19.

0: an diesem Dienstag auch mal wieder rüber auf AIDA Nova. 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
0: Klingt, als wäre dort auf jeden Fall gerade einiges geboten. Danke dir, Dominik.
1: Ja, und wenn ihr noch mehr von der Reise hören möchtet, von 10 bis 14 Uhr gibt es mit Dominik noch eine extra Spezialsendung direkt von Bord auf AIDA Nova. 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Den Dienstagmorgen auf AIDA Radio, eurem Urlaubsradio. 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
6: AIDA Time. Es ist 9 Uhr.
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8: Mit Sandra und Julius. Und unser Lieblingswort hier bei AIDA Radio ist Urlaub. Bekommt man ja direkt gute Laune, wenn man das hört. Träumt sich weg, schwelgt in Erinnerungen. Bekommt Vorfreude.
9: Dabei hat dieses Wort an sich Urlaub ja eigentlich gar nichts mit Liegestühlen, Meer oder Cocktails zu tun. Zumindest nicht, wenn man sich anschaut, wo das Wort eben ursprünglich herkommt.
8: Die überraschende Geschichte über Urlaub, die haben wir gleich für euch. Vorher aber erstmal ein Mann, der mit seinen Songs für gute Laune sorgt, wie kaum ein anderer. Ein Takt reicht und alle pfeifen mit.
9: Julius auch schon direkt los. Bruno Mars mit I Just Might. Davor kommt jetzt die kraftvolle Katy Perry erstmal, die übrigens am gleichen Tag Geburtstag hat wie ich. Müsst ihr jetzt mal googeln. Ja, wisst ihr Bescheid.
8: Seid ihr Zwillinge?
9: Wir sind Geburtstagszwillinge. Ein paar Jahre auseinander. Aber gut, das hier ist Watch It Burn auf AIDA Radio, eurem Urlaubsradio.

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2: 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Antonia, ich habe gehört, du möchtest eine Kreuzfahrt mit deinen liebsten Menschen gewinnen und du würdest auf jeden Fall deine Mama ja schon mal mitnehmen, ist das richtig?
3: Ja.
2: Und es ist ja für bis zu 4 Personen Platz. Würdet ihr zu zweit in der Kabine schön chillen oder würdet ihr noch jemand mit einladen?
3: Auf jeden Fall meine beste Freundin. Also ich möchte unbedingt, dass sie auch mal ein AIDA-Gefühl bekommt. Und dann wahrscheinlich noch Mamas beste Freundin. Und dann machen wir uns dann einen feinen Girls-Trip aus.
4: Also die beste Freundin war noch gar nicht an Bord von AIDA.
3: Nee, die hat das nicht gemacht.
2: Du bist schon AIDA erfahren, höre ich da raus. Du hast schon die ein oder andere Kreuzfahrt hinter dir.
3: Die ein oder andere ist tatsächlich schon, ja, die ist schon die Grillen hinter mir. Die nächste steht bevor, in 2 Wochen.
2: Oh,
4: aha.
2: Okay, das ist ja.
4: Jetzt muss ich mal fragen, was seid ihr denn so für Urlaubsmacher? Macht ihr so Partymäuse oder eher entspannt mal auf die Liege und nicht viel planen?
3: Ich sag ehrlich, also es kommt immer ein bisschen aufs Fahrtgebiet an, aber

0: Wir sind schon 80% Party, also deswegen fahren wir auch AIDA.
1: Ah ja, okay, ja, das ist eine gute Begründung. Manche wollen ja mit dem Cocktail in der Hand am Pool sitzen, aber ich glaube, bei dieser Kreuzfahrt ist das Party-Motto schon im Fokus.
0: Richtig, also da zum am Pool sitzen kann ja woanders hinfahren.
1: Na, das klingt doch schon mal richtig gut. Also du bist auf jeden Fall im Lostopf drin und das ist ja schon mal ganz, ganz wichtig.
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2: Wenn von den Kanaren die Rede ist, da denken doch die meisten von uns sofort an Teneriffa, Gran Canaria oder auch Lanzarote.
3: Es gibt aber noch eine Insel, die viele gar nicht auf dem Schirm haben, fälschlicherweise. El Hierro nämlich.
2: Stimmt, kenne ich ja vor allem von den AIDA-Routen.
3: Und El Hierro hat einen ganz besonders süßen Rekord, würde ich einfach mal sagen. Sie ist nämlich die kleinste der kanarischen Inseln.
2: Oh, auf der ganzen Insel leben tatsächlich nur so etwas über 11.000 Menschen.
3: Dafür gibt es jede Menge Natur, vulkanische Landschaft und beeindruckende Küsten.
2: Manchmal sind es eben die kleinen Inseln, die größten.

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4: Noch 100 Tage bis Weihnachten. Das ist entweder wirklich erschreckend wenig oder genau genug Zeit, um dieses Jahr einfach unter Palmen, an Bord oder vor einer ganz neuen Küste mal Weihnachten zu feiern.
5: Die AIDA-Weihnachtsreisen machen es möglich. Und egal bei welcher Reise, eins darf ja im Gepäck niemals fehlen, eine große Portion. Gute Laune, die gibt's nämlich hier gleich mit George Ezra und Shotgun. Davor heißt es aber erstmal von Leonie hier. Don't worry, denn ihr hört AIDA Radio mit uns, Sandra und Julius, und wir starten gemeinsam ganz entspannt rein in diesen Dienstagvormittag.

0: euch auf AIDA Radio und es ist für mich die Nachricht des Tages, wenn nicht gerade der Woche. Es sind ab heute nur noch 100 Tage bis Weihnachten.
1: Ich habe das Gefühl, der Sommer hat doch gerade erst angefangen so.
0: Oder ja, aber trotzdem muss man auch ehrlich sagen, erwischt man sich schon dabei, ab und an mal an die Adventszeit schon zu denken.
1: Also an die Abende mit Lichterglanz, Weihnachtsmusik und dann stellt sich auch die Frage, wo verbringen wir die Feiertage eigentlich dieses Jahr?
0: Wir wären einfach mal an Bord auf einem AIDA-Schiff. Viele freuen sich auch jetzt schon auf die wirklich tollen AIDA-Weihnachtsreisen.
1: Ja, mal Weihnachten mit Meerblick statt Schneeschippen, gemeinsame Zeit mit den Lieblingsmenschen verbringen und morgens vielleicht nicht auf den Weihnachtsbaum, sondern aufs Wasser schauen.
0: Klingt schon ziemlich schön. Es gibt ja auch das AIDA Wonderland mit Eislaufbahnen und so.
1: Kann man auch alles gleichzeitig schauen. Ja. Meer und Weihnachtsbaum.
0: Richtig, ja. So ist schön.
1: Ja, es ist auch ziemlich schön. Kannst ja deine Reise jetzt schon mal ganz entspannt buchen. Bis dahin haben wir ja noch 100 Tage.
0: Ja, und hoffentlich zwischendrin noch jede Menge Spätsommer mit der besten Musik für mehr Gefühl hier auf AIDA Radio.

0: ist die Zeit am Morgen ja schon wieder rum. Aber keine Sorge, gleich um 10 Uhr, da übernimmt unser Kollege Dominik hier für euch auf AIDA Radio. Und wenn ihr Fernweh, Urlaubsstimmung und ein bisschen Bordgefühl gebrauchen könnt, dann seid ihr bei ihm genau richtig. Denn er sendet für euch von AIDA Nova, wo aktuell die OZAP des Special Cruise in vollem Gange ist.
1: Also ich würde euch empfehlen, dranbleiben. Wir sagen Tschüss für heute, wünschen euch einen richtig schönen Dienstag. Und die beste Musik für mehr Gefühl, die gibt es natürlich weiter hier nonstop auf AIDA Radio.
0: Und die kommen jetzt hier von Martin Garrix und Ed Sheeran. Das sind sie mit Repeated für euch. Macht's gut und bis morgen.
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3: AIDA Time. Es ist 10 Uhr.
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5: Hallo, ich bin Dominik und begleite für euch die O-Zapf des Cruise 2026 an Bord von AIDA Nova. Gestern Abend im Theatrium stand sie wieder auf der Bühne, unsere tolle Melissa Naschenweng. Ihre Harmonika darf natürlich nicht fehlen. Und wie der Auftritt war, darüber sprechen wir in knapp 7 Minuten. Jetzt erstmal Musik von Harry Styles, der junge Mann, der nächstes Jahr zu uns für 2 Konzerte nach Berlin kommt. Hier ist damit American Girls.

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Und gestern Abend hat sie das Theatrium noch einmal richtig abgerockt. Unser Volksmusiksternchen mit Lederhosenrock, Melissa Naschenweng. Im schwarzen Dirndl stand sie auf der Bühne und im Theatrium hatten sie alle Oktoberfesttracht an und haben mitgesungen. Mit dabei war unter anderem auch ihr Song Defigiano. Ich dachte erst, oh, singt sie italienisch, aber nein. Das ist tatsächlich ein bayerisch-österreichischer Kraftausdruck, so quasi ein Schein-Italienisch. Und danach wurde es dann deutsch mit einem Song, den sie zusammen mit Maite Kelly geschrieben hat. Und eins durfte am Ende natürlich nicht fehlen, das Markenzeichen von Melissa Naschenweng, die Harmonika. Und da wurde es dann richtig volkstümlich. Also ein gelungener Auftritt von Melissa Naschenweng hier auf der OZAPFEST Cruise 2026. Ihr hört AIDA Radio.

0: Tag 4 auf der O-Zapf des Cruise 2026. Ich bin Dominik für euch mit an Bord hier auf AIDA Nova und wir haben heute festgemacht in Haugesund, der zweite schöne Ort hier in Norwegen. Luis ist wieder bei mir, Scout hier auf AIDA Nova. Du kennst den Ort ja auch so wie deine innere Westentasche, ne?
1: Ja, so kann man das sagen. Ich bin schon ein bisschen hier dabei und Haugesund ist wirklich ein Hafen, da war ich sehr, sehr häufig. Und auch wirklich ein Hafen, da komme ich wirklich jederzeit gerne wieder hin.
0: Warum? Was macht ihn so besonders?
1: Wenn man über die Brücke rüber geht, ist da so eine wunderbare Einkaufsstraße, ja, wo man das ein oder andere Getränk oder auch die leckeren, berühmten Zimtschnecken kaufen kann.
0: Zimtschnecken typisch für Norwegen. Ich glaube auch, jeder Ort hat so ein gefühlt ein anderes Rezept. Die schmecken überall anders, aber immer wieder lecker. Was sollte ich mir denn hier unbedingt angucken?
1: Also wenn wir jetzt generell von den Zimtschnecken sprechen, auf jeden Fall die in der nächstgelegenen Bäckerei, die sind hier überall wunderbar. Aber auch generell in Norwegen, die Natur, die ist wunderbar und das vor allen Dingen im Haugesund. Das täuscht ein bisschen, wenn man am Anfang anlegt, weil es ist so ein kleines verschlafenes Städtchen. Aber wenn man dann weiter rausfährt zum Akrafjord und zum Langfosswasser,

0: Wasserfall. Der ist wirklich unbeschreiblich schön. Der geht 600 Meter in die Tiefe und wenn man da oben drauf steht, das ist ein unbeschreibliches Gefühl. Da kann man, da sage ich immer ganz gerne, da kann man die Freunde und Familie zu Hause neidisch machen, wenn man da ein schönes Urlaubsfoto macht. Oder man entscheidet sich dazu und fährt mit dem Boot ganz unten einmal lang und hat dann von unten wunderbar den Ausblick auf den Wasserfall.
1: Klingt auf jeden Fall faszinierend. Norwegen steht ja für viel Natur. Was macht denn Haugesund noch so besonders?
0: Ja, generell finde ich Haugesund auch wegen dem kleinen Fischerörtchen in der Nähe von Skundeshavn, finde ich das so wunderbar. Da Norwegen auch so eine kleine Fischernation ist. Und ja, die Wikinger haben damals ja viel, viel Fisch hergebracht. Und die Tradition wird auch einfach weitergeführt. Und vor allen Dingen in Haugesund und vor allen Dingen dann in Skundeshavn ist die Tradition auf jeden Fall noch aufrechterhalten.
1: Welchen Fisch würdest du hier persönlich essen?
0: Oh, ich bin nicht so der größte Fischfan, aber ich habe mir sagen lassen, dass der Lachs hier sehr, sehr gut ist.
1: Also wenn ihr mal hier seid, unbedingt Zimtschnecken und Lachs probieren in Haugesund, unsere heutigen Destinationen hier während der OZAF des Cruise 2026 auf AIDA Nova. Danke dir, Luis, und wir sehen uns dann morgen wieder und zwar in
0: Flom, meinem absoluten Highlighthafen hier.
1: Ich bin gespannt, was der zu bieten hat. Wir hören uns morgen hier auf AIDA Radio.

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1: Wir feiern die O-Zapftes Cruise 2026 an Bord von AIDA Nova. Und hier gab es gestern wieder einen tollen Rummel im Beach Club. Was man da so alles machen konnte, ich sag's euch in einer guten Viertelstunde. Jetzt freuen wir uns erstmal auf Musik von Olivia Rodrigo. Hier ist Drop Dead.

0: Das ist der Dienstag auf AIDA Radio und ich sage Grüezi und Hallo von der O'Saftes Cruise 2026 an Bord von AIDA Nova. Wir sind heute in Haugesund und gestern, da gab es hier an Bord natürlich nochmal einen richtig tollen Rummel. Den ganzen Nachmittag über im Beachclub konnte hier gespielt werden. Kegeln, Glücksrad und vieles, vieles mehr war dabei. Zum Beispiel auch Lebkuchenherzen bemalen. Das ist jetzt kein Spiel, aber eine schöne Aktion. Du hast ja auch einen Lebkuchen bemalt. Was hast du draufgeschrieben?
1: Ich habe einfach meinen Namen draufgeschrieben. Ich habe sowas noch nie in meinem Leben gemacht. Ich bin eigentlich eher aus Norddeutschland. Da ist das nicht ganz so bekannt. War aber auf jeden Fall eine lustige Aktion und cool, das mal selber zu machen.
0: In Norddeutschland gibt es also auf der Kirmes oder auf dem Rummel, besser gesagt, gar keine Lebkuchenherzen oder läufst du immer dran vorbei?
1: Ich habe eigentlich immer nur ein Auge für die Fahrgeschäfte.
0: Ja gut, dann kannst du ja hier in den Racer gehen. Ne? Wir haben ja Wasserrutschen. Ist ja fast so wie so eine Achterbahn, nur mit Wasser und dem Liegen. Und ansonsten so, wie ist euer Zwischenstand von der O'Saftes Cruise 2026. Wie gefällt es euch und was gefällt euch besonders gut?
2: Ja, mir gefällt hier vieles sehr gut. Das Brauhaus macht viel Spaß, dort zu feiern und das ganze Schiff an sich ist einfach sehr schön. Man kann viel machen, sehr abwechslungsreich. Das gefällt uns sehr gut.
0: Gerade natürlich der komplette Oktoberfest-Stil hier im Brauhaus, alles in Blau-Weiß, auch im Beachclub. Persönliches Highlight von Künstlern schon da gewesen? Wenn ja, wer war es oder auf wen freust du dich?
1: Ich freue mich total auf Frenzy, die heute Abend auftritt und bisher würde ich sagen, war Tim Peters mein musikalisches Highlight.
0: Und wir freuen uns natürlich noch auf viele weitere Künstler, wie zum Beispiel Tim Toupé oder auch die Prinzen Vox Club oder auf die Zugabe von den Rotzlöffeln hier auf der O'Saftes Cruise 2026. Danke euch und noch viel Spaß. 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
1: AIDA Time. Es ist 11 Uhr.
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3: Mit mir, ich bin Dominik, hallo von AIDA Nova. Hier findet ja gerade die O-Zapf des Cruise 2026 statt. Und Ende Oktober geht's dann mit der Schlager-@AIDA-Reise auf AIDA Perla weiter. Und ihr habt die Chance, mit dabei zu sein. Wie genau das funktioniert, ich sag's euch in knapp 6 Minuten. Jetzt erstmal Musik von Taylor Swift. Here's I Knew It, I Knew You.

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Macht euch einen schicken Dienstag mit AIDA Radio. Hier ist das O-Zapf des Crew-Special von AIDA Nova. Und gestern ist sie von Mallorca direkt auf unsere Kussmundschönheit gekommen. Frenzy. Sagen. Der Beachclub, der war richtig voll. Da war kaum noch ein Durchkommen, denn jeder hat gefeiert. Zur Musik von Frenzy mit dabei. Ihr aktueller Song Party an der Playa, Lancelot, aber auch ein Song, den ich immer wieder feiere. Dreier. Es war ein gelungener erster Auftritt von Frenzy hier auf AIDA Nova. Sie kommt natürlich nochmal, denn alle Künstler treten hier zweimal auf der O-Zapf des Crews 2026. Und ich werde sie mir auch noch im Laufe der Reise schnappen und ein bisschen mit ihr schnacken. Ihr hört AIDA Radio, ich bin Dominik. Schön, dass ihr dabei seid.

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2: Hallo zusammen, schön, dass ihr mit dabei seid. Ich bin Dominik und bin für euch mit dabei auf der O-Zapf des Cruise 2026 auf AIDA Nova. Wir sind früher dran als das richtige Oktoberfest. Und neben dem ganzen Feiern hier habe ich tatsächlich auch noch eine richtig bekannte Influencerin in Sachen Kreuzfahrt getroffen. Josi ist mit an Bord und ich spreche mit ihr gleich hier in der Sendung in einer guten Viertelstunde. Jetzt erstmal Musik von Olivia Dean. Hier ist So Easy. 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

0: AIDA Radio für euch mit dabei bei der O-Softest Cruise 2026 an Bord von AIDA Nova. Und wenn wir mal weggehen von der O-Softest Cruise und auf die Kreuzfahrt allgemein gehen und da uns so ein bisschen im Punkto Social Media bewegen, kommen wir an einer jungen Frau nicht vorbei, an Josi. Weil sie hat über 300.000 Follower und begeistert sie für die Kreuzfahrt mit ihrem Kanal. Und heute ist sie tatsächlich auch hier auf der O-Softest Cruise. Cool, dass du dabei bist.
1: Ja, hallo.
0: Josi, ich folge dir ja auch schon seit vielen, vielen Jahren. So ein bisschen machst du mir jedes Mal Lust auf eine neue Kreuzfahrt, weil du wirklich alles Mögliche teilst. Wie kamst du denn darauf, dich mit deinem Kanal so wirklich auf die Kreuzfahrt zu fixieren?
1: Also es war schon von klein auf an Hobby. Meine Eltern haben mich mitgenommen, vor allem mein Vater immer. Und ich wollte auch selber immer wieder fahren.

0: an und ich dachte mir so, hey, warum lade ich das nicht einfach mal auf Social Media hoch? Es hat bis dato keiner in meinem Alter hochgeladen. Ich wusste ja, junge Leute machen auch Kreuzfahrten und es war immer unterschätzt in Deutschland, dass es auch was für junge Leute sein kann. Und da dachte ich mir so, hey, ich probiere es aus und das hat anscheinend ja funktioniert.
1: Wenn wir uns deinen Kanal mal genauer anschauen, was für Content bekommen wir da zu sehen?
0: Eigentlich alles, von Kabinenvideos bis wie sieht das Schiff aus, bis irgendwelche Comedy-Videos mit irgendeinem TikTok-Sound. Deswegen, also alles ist dabei. Manchmal auch, was kann man in einem Hafen machen? Von A bis Z, würde ich sagen.
1: Wenn du da so ein Content-Video erstellst, wie viel Arbeit steckt da drin? Wie lange brauchst du für ein so ein Video?
0: Immer unterschiedlich tatsächlich, aber manchmal von der Idee überhaupt, man muss da schon so ein Video scripten, eine Idee haben, dann das Schneiden dauert ja auch manchmal mehrere Stunden, also es ist schon mehr Aufwand, als man wahrscheinlich denkt und du musst ja eigentlich auch jeden Tag posten, deswegen braucht man ein paar Videos als Vorrat, damit es einfacher ist.
1: Wir haben es jetzt gerade hier schon so ein bisschen erlebt, als wir übers Schiff gelaufen sind. Du bist ja hier auch bei den Gästen keine Unbekannte mehr, ne?
0: Nee, das ist tatsächlich immer wieder für mich auch überraschend, wie viele Leute mich auch hier auf so einer Reise ansprechen, egal welche Altersklasse. Das haben wir auch gerade gesehen, ja.
1: Jetzt sind wir hier auf der O-Zapftes Cruise 2026. Was für ein Content nimmst du hier mit und wirst du uns zeigen online oder sagst du, ich bin hier einfach nur zum Spaß haben?
0: Die Reise ist tatsächlich privat gebucht, also eigentlich mein Urlaub, aber ihr kennt mich, ich mache trotzdem Content. Wird so eine Mischung aus, ich werde nachher mit Tim Toupé noch ein paar TikToks drehen, da wird was hochgeladen. Dann heute habe ich ein Hafenvideo von Christian Sand, also ein ganz normales. Und ich denke mal am Ende der Reise werde ich noch so ein Fazitvideo hochladen, also wirklich wieder alles gemixt.
1: Also eine Mischung aus Urlaub und Arbeit, so macht man es auch eigentlich am liebsten, oder? So als Influencer?
0: Ja, schön so auf der Hängematte chillen und seine Videos bearbeiten. Toller Arbeitsplatz.
1: Definitiv. Danke dir, Josi. Viel Spaß noch hier auf der O-Zapftes Cruise 2026. Und ich freue mich auf ganz viele weitere Videos von dir.
0: Ja, ich freue mich auch.

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2: AIDA Time. Es ist 12 Uhr.
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4: Die Harmonika ist ihr Markenzeichen und sie spielt sie schon seit ihrer Kindheit. Melissa Naschenbeck, gestern hat sie nochmal für einen grandiosen Auftritt im Theatrium gesorgt. Und wie der war, das hört ihr gleich bei mir in der Sendung. Jetzt erstmal Musik von Tiffany Harris, hier ist Vertigo. Viel Spaß.

Radio am Dienstagvormittag. Ich bin Dominik, für euch mit dabei auf der O-Zapftes Cruise 2026 an Bord von AIDA Nova. Und gestern Abend hat sie das Theatrium noch einmal richtig abgerockt. Unser Volksmusiksternchen mit Lederhosenrock, Melissa Naschenweng. Im schwarzen Dirndl stand sie auf der Bühne und im Theatrium hatten sie alle Oktoberfesttracht an und haben mitgesungen. Mit dabei war unter anderem auch ihr Song Defigiano. Ich dachte erst, oh, singt sie italienisch, aber nein. Das ist tatsächlich ein bayerisch-österreichischer Kraftausdruck, so quasi ein Schein-Italienisch. Und danach wurde es dann deutsch mit einem Song, den sie zusammen mit Maite Kelly geschrieben hat. Und eins durfte am Ende natürlich nicht fehlen, das Markenzeichen von Melissa Naschenweng, die Harmonika. Und da wurde es dann richtig volkstümlich. Also ein gelungener Auftritt von Melissa Naschenweng hier auf der O-Zapftes Cruise 2026. Ihr hört AIDA Radio.

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4: Mit dem Dominik, hallo zusammen von AIDA Nova. Hier begleite ich für euch die OZAPFIS Cruise 2026. Wir haben heute festgemacht in Haugesund in Norwegen. Und was es hier Tolles zu sehen gibt, darüber spreche ich gleich mit Scout Luis. In einer guten Viertelstunde wird er uns mehr über diesen schönen

0: Tag 4 auf der OZAF des Cruise 2026. Ich bin Dominik für euch mit an Bord hier auf AIDA Nova und wir haben heute festgemacht in Haugesund, der zweite schöne Ort hier in Norwegen. Luis ist wieder bei mir, Scout hier auf AIDA Nova. Du kennst den Ort ja auch so wie deine innere Westentasche, ne?
1: Ja, so kann man das sagen. Ich bin schon ein bisschen hier dabei und Haugesund ist wirklich ein Hafen, da war ich sehr, sehr häufig. Und auch wirklich ein Hafen, da komme ich wirklich jederzeit gerne wieder hin.
0: Warum? Was macht ihn so besonders?
1: Wenn man über die Brücke rüber geht, ist da so eine wunderbare Einkaufsstraße, ja, wo man das ein oder andere Getränk oder auch die leckeren, berühmten Zimtschnecken kaufen kann.
0: Zimtschnecken typisch für Norwegen. Ich glaube auch, jeder Ort hat so ein gefühlt ein anderes Rezept. Die schmecken überall anders, aber immer wieder lecker. Was sollte ich mir denn hier unbedingt angucken?
1: Also wenn wir jetzt generell von den Zimtschnecken sprechen, auf jeden Fall die in der nächstgelegenen Bäckerei, die sind hier überall wunderbar. Aber auch generell in Norwegen, die Natur, die ist wunderbar und das vor allen Dingen im Haugesund. Das täuscht ein bisschen, wenn man am Anfang anlegt, weil es ist so ein kleines verschlafenes Städtchen. Aber wenn man dann weiter rausfährt zum Akrafjord und zum Langfosswasserfall, der ist wirklich unbeschreiblich schön. Der geht 600 Meter in die Tiefe und wenn man da oben drauf steht, das ist ein unbeschreibliches Gefühl. Da sage ich immer ganz gerne, da kann man die Freunde und Familie zu Hause neidisch machen, wenn man da ein schönes Urlaubsfoto macht. Oder man entscheidet sich dazu und fährt mit dem Boot ganz unten einmal lang und hat dann von unten wunderbar den Ausblick auf den Wasserfall.
0: Klingt auf jeden Fall faszinierend. Norwegen steht ja für viel Natur. Was macht denn Haugesund noch so besonders?
1: Ja, generell finde ich Haugesund auch wegen dem kleinen Fischerörtchen in der Nähe von Skundeshavn, finde ich das so wunderbar. Da Norwegen auch so eine kleine Fischernation ist und ja, die Wikinger haben damals ja viel, viel Fisch hergebracht und die Tradition wird auch einfach weitergeführt und vor allen Dingen in Haugesund und vor allen Dingen dann in Skundeshavn ist die Tradition auf jeden Fall noch aufrechterhalten.
0: Welchen Fisch würdest du hier persönlich essen?
1: Oh, ich bin nicht so der größte Fischfan, aber ich habe mir sagen lassen, dass der Lachs hier sehr, sehr gut ist.
0: Also wenn ihr mal hier seid, unbedingt Zimtschnecken und Lachs probieren in Haugesund, unsere heutigen Destinationen hier während der OZAF des Cruise 2026 auf AIDA Nova. Danke dir, Luis, und wir sehen uns dann morgen wieder und zwar in
1: Flom, meinem absoluten Highlighthafen hier.
0: Ich bin gespannt, was der zu bieten hat. Wir uns morgen hier auf AIDA Radio. Have a

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4: AIDA Time. Es ist 13 Uhr.
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6: Ich bin Dominik, hallo zusammen, gerade an Bord auf AIDA Nova. Hier findet ja die OZAP Disc Cruise 2026 statt, aber schon Ende Oktober geht's mit der nächsten

dann heißt es schlager@aida, nämlich auf Aida Perla. 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Wie das funktioniert, ihr hört es gleich hier bei mir in der Sendung. Jetzt erstmal Musik aus Norwegen. Hier sind The Bowser mit Magnetic. Viel Spaß!

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Macht euch einen schicken Dienstag mit AIDA Radio. Hier ist das O-Zapf des Crew-Special von AIDA Nova. Und gestern ist sie von Mallorca direkt auf unsere Kussmundschönheit gekommen. Frenzy.

feiert, zur Musik von Frenzy mit dabei. Ihr aktueller Song Party an der Playa, Lancelot, aber auch ein Song, den ich immer wieder feiere, Dreier. Es war ein gelungener erster Auftritt von Frenzy hier auf Aida Nova. Sie kommt natürlich nochmal, denn alle Künstler treten hier zweimal auf der O-Zapf des Cruise 2026. Und ich werde sie mir auch noch im Laufe der Reise schnappen und ein bisschen mit ihr schnacken. Ihr hört Aida Radio, ich bin Dominik. Schön, dass ihr dabei seid.

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3: Tag 4 auf der O-Zapf des Cruise 2026 läuft hier auf AIDA Nova. Wir wollen gleich mal schauen, was erwartet uns denn heute Abend alles. Ich sag's euch in einer guten Viertelstunde. Wir freuen uns jetzt erstmal auf Musik von Sabrina Carpenter. Hier ist Manchild.

mit Shivers hier auf AIDA Radio. Wir sind mit dabei bei der O-Zapfdis Cruise 2026 an Bord von AIDA Nova. Hier geht es später in den nächsten Abend und ich kann euch jetzt schon verraten, morgen, wenn ihr wieder mit dabei seid, wird's richtig witzig, denn ich übe Jodeln. Ob ich das überhaupt hinkriege und wie Jodeln überhaupt funktioniert, darüber sprechen wir dann morgen ab 10 bei mir in der Sendung. Außerdem zeige ich euch die Rotzlöffel. Die stehen nämlich auch wieder heute Abend auf der Bühne und da freue ich mich ganz besonders drauf. Das und mehr morgen ab 10 im O-Zapf-Special hier auf AIDA Radio von AIDA Nova. Ich bin Dominik, bis morgen. Ahoi!

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8: AIDA Time. Es ist 14 Uhr.
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9: Mit Arne Waag, hallo, gleich noch in dieser halben Stunde Lola Young und ihr Hit über alle, die nicht gern aufräumen. Messi, ganz genau, geht aber erstmal los mit dem Hit von Kamrad für alle, die heute noch nicht umarmt wurden. Hug Yourself. Da umarmen wir uns doch alle flott selbst. Und ein großer Knutscher kommt von mir. Schönen gemeinsamen Nachmittag hier auf AIDA Radio. Euer Urlaub.

0: Mit dem kultigen 80er von Dead or Alive drehen wir zusammen durch You Spin Me Round, apropos...
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0: Hallo Anja aus Malo.
2: Hallo.
0: Anja, du hast schon Bescheid gesagt, du möchtest gerne einen Lieblingsmenschen mitnehmen. Und zwar deine beste Freundin. Wie heißt die denn?
2: Richtig. Meine beste Freundin heißt Michaela. Und wir beide haben schon sehr viel gute, auch schlechte Zeit miteinander erlebt. Und wir würden uns riesig freuen, auf AIDA Perla dabei zu sein.
0: So. Jetzt sag mir mal, wie stellst du dir so einen Urlaub mit deinen Lieblingsmenschen vor? Also du könntest noch zwei weitere mitnehmen, aber so habt ihr natürlich mehr Platz in der Kabine, wenn ihr nur zu zweit seid, ne? Also das geht natürlich auch.
2: Ja, das aber auf jeden Fall würde ich mit dir sehr gerne das Schiff erkunden, die schönen Restaurants besuchen, bei den Landausflügen Land und Leute kennenlernen.
0: Rotterdam ist mit dabei, Rotterdam, Seebrücke und so weiter. Kennst du auch noch nicht?
2: Kenne ich überhaupt nicht und ich liebe den Norden, weil ich die Wärme nicht so gut vertrage.
0: Also, es wäre eine Win-Win-Situation für dich und deine beste Freundin, oder?
2: Ja, na sicher, so. Toll.
0: Dann drücke ich euch jetzt ganz doll die Daumen, dass ihr mit dabei seid beim Urlaub mit euren Lieblingsmenschen. Du bist jetzt hier in der Losbox mit drin und alle anderen, die sagen, Mensch, du, da möchte ich doch aber auch noch mit dabei sein. Gleich mal rauf auf aidaradio.de. Toi, toi, toi, Anja.
2: Dankeschön.

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1: Mit Arne Wag, moin, gleich der heiße Hit von Alex Warren, Fever Dream. Vorher noch unsere Freundin Katy Perry. Sie hat ja gerade nochmal klar Bescheid gesagt, Orlando Bloom, ihr Ex-Freund, der ist nur wirklich ihr Ex, denn Justin Trudeau ist die Liebe ihres Lebens. Ach, wie schön. In ihrem neuen Hit ist Katy allerdings deutlich kratzbürstiger. Watch it burn. Haltet den Feuerlöscher parat. Hier ist Katy bei AIDA Radio, euer Urlaubsradio.

0: Gloria Estefan bringt hier den Takt mit Doktortitel in den Montagnachmittag. Dr. Beat, AIDA Radio ist hier, euer Urlaubsradio. Auf AIDA Nova gibt ja seit dem Wochenende Bier und zünftige Musi den Takt an. Obwohl, naja, also O-Zopft ist Gruß, ist gestartet. Mit an Bord ist Dominik. Dominik, wie läuft's denn?
1: Ja, Arne, wir haben hier auf AIDA Nova eine richtige O-Zapft-Stimmung. Gestern Abend, da hat nochmal Melissa Naschenweng das Theatrium richtig zum Kochen gebracht und quasi volkstümliche Musik mit ihrer Harmonika hier aufs Schiff gebracht. Und später gab es dann noch im Beachclub einen Ausflug quasi von der O-Zapft des Crews in Richtung Mallorca. Oder wir sagten, wir haben einfach Mallorca zu uns geholt. Frenzy stand auf der Bühne und hat richtig abgerockt. Der Beachclub, der war proppenvoll, da war kaum ein Durchkommen und jeder hat richtig abgefeiert. Ja, und heute geht's dann weiter mit einem weiteren Highlight hier an Bord, die Rotzlöffel. Man sagt unter den Gästen auch gerne mal, das sind so die Geheimfavoriten. Die sind nämlich jedes Jahr hier und jedes Jahr reißen die hier richtig ab und das selbst bei den Proben, aber hör selbst.
2: Bei der Probe war auch schon gute Stimmung. Die haben schon gesagt, die müssen aufpassen, dass sie hier den Beachclub nicht schon mittags abreißen, weil abends ist ja das Programm, aber ich freue mich auf jeden Fall. Für heute Abend wird auf jeden Fall nochmal Vollgas gegeben.
1: Ja, und wie der Auftritt dann bei den Rotzlöffeln heute Abend war, darüber sprechen wir dann morgen ab 10 bei mir in der Sendung im O-Zapft des Crews Special hier auf AIDA Radio.
0: Und jetzt gibt's ein zünftiges Prosit, aber bitte bei dem Takt hier nichts verschütten. Wäre schade ums schöne Bier. Hier ist Clock Clock, sorry. O-Zapft ist, hier ist AIDA.

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8: AIDA Time. Es ist 15 Uhr.
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9: Mit Arne Wag, Moin, gleich Echo Smith und Cool Kids. Los geht's aber mit Nico Santos. Wo ist Nico Santos aufgewachsen? Diese kleine Frage in die Kaffeerunde. Na? Er ist ein echtes Inselkind. Auf Mallorca hat er seine Kindheit verbracht. By the way, schöne Grüße an Bord von AIDA Cosma. Am Samstag legt ihr wieder an in Palma. Ach, wie schön. Im Augenblick über 31 Grad und ohne Ende Sonne. Da fragt Nico Santos mit Recht, why don't you stay? Kommt gut und sonnig durch diesen Montagnachmittag. Hier ist AIDA Radio, euer Urlaubsradio.

0: Der echt kultige 80er von Kool & The Gang, Fresh. Hier ist das fresheste AIDA Radio, euer freshes Urlaubsradio. Apropos frescher Urlaub.
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0: Geht schon los am 31. Oktober. Du und deine drei Lieblingsmenschen habt den Urlaub eures Freundschaftslebens auf AIDA Perla. Jeden Abend im AIDA Club feiern, jeden Tag im Theatrium zusammen feiern mit den großen Schlagerstars, die ja auch mit an Bord sind. Ich sag nur Schlager at AIDA. 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Da bleibt nur noch die Frage, wen nimmst du denn mit?
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0: Ich warte hier auf eure Anmeldung, klickt aidaradio.de und nebenbei träumen wir uns ins Paradise zusammen mit Sophie and the Giants. Paradise. AIDA Radio ist hier, euer Urlaubsradio.

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5: Mit Arne Waag, Moin, gleich der Boss, Bruce Springsteen und sein Hit Hungry Heart. Vorher gehen noch viele Grüße an Bord von AIDA Cosma. Oh, ihr seid gerade im Hafen von Malaga in Spanien. Das Thermometer sagt aktuell 30 Grad. Genießt es doch. Wir träumen uns jetzt alle zusammen auf euer Pooldeck. Ach, und wer liegt da auf der Liege nebenan? Unsere Freundin Leonie. Sie will, dass wir alle noch bleiben. Recht hat sie. Stay. Schönen sonnigen Nachmittag mit AIDA Radio, euer

Luis Capaldi bringt uns schön lässig in Richtung Feierabend. Ja, hier scheint die Sonne immer aus dem Radio. Hier ist AIDA Radio, euer Urlaubsradio. Gleich der frisch gekürte Sommerhit von 2026. Die Die Shakira. Ich wünsche euch jetzt schon mal viel Spaß mit der AIDA Radio Primetime Show ab gleich. Ja, jetzt fliegen hier aber erstmal noch ein paar Gespenster rum. Demons, die Imagine Dragons. Und wir hören uns dann morgen wieder.

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5: AIDA Time. Es ist 16 Uhr.
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6: Der Anfang der Woche ist gemacht. Jetzt geht schon Richtung Dienstag Feierabend. Und zwar mit mir, Steffi Enders. Und Musik für mehr Gefühl. Gleich begleitet uns der lässige Sound der Cowboys von The Boss Hoss. Don't give me that in 3 Minuten nach Kato und John. 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
1: An unserem heutigen Reiseziel haben wir perfektes Wetter für einen kleinen Spaziergang. Einen lockeren Mix aus Sonne und Wolken gibt's nämlich am Nachmittag bei Werten um 20 Grad in Newcastle upon Tyne, Nordenglands lebendige Stadt zwischen mittelalterlichen Mauern und berühmten Brücken. Startet euren Stadtspaziergang in der eleganten Grey Street. Von hier aus geht's zum Newcastle Castle, der normannischen Festung, die der Stadt ihren Namen gegeben hat. Und danach geht ihr am besten runter zur Quayside und zur berühmten Tyne Bridge. Hier zeigt Newcastle nämlich, dass Industriegeschichte ziemlich fotogen sein kann. Von der Quayside ist es auch nicht weit ins Usborne Valley. Zwischen alten Industriebauten entdeckt ihr da kleine Galerien, Musikclubs, gemütliche Pubs und den Victoria Tunnel. Der unterirdische Gang ist einst für Kohletransporte gebaut worden und heute kann man ihn besichtigen. Wenn ihr Lust bekommen habt auf eine Reise in den Norden Englands, am 2. Oktober legt AIDA Sol zum Beispiel von Hamburg aus nach Newcastle ab. Ja, und was es dort sonst noch alles zu erleben gibt, das erfahrt ihr morgen ausführlich in unserer Sendung Abenteuer Landgang hier auf AIDA Radio.

0: Filmmusik für mehr Gefühl von Taylor Swift auf AIDA Radio. Aus Toy Story 5 hat sie uns I Knew It, I Knew You gesungen. Hier in der Primetime Show am Dienstagnachmittag. Ja, ganz andere Art von Musik gibt es aktuell auf AIDA Nova zu hören. Dort sind nämlich die Stimmungsgranaten an Bord. Gestern Abend unter anderem Frenzy, sozusagen von Malle eingeflogen auf die All Zopft Is Cruise auf AIDA Nova. Das ist sozusagen das Warm-up vor dem Oktoberfest, das ja am Wochenende beginnt. Und an Bord ist mein lieber Kollege Dominik Schwanengel. Hallo.
1: Wir haben hier auf AIDA Nova eine richtige O-Zapft-Ist-Stimmung. Gestern Abend, da hat nochmal Melissa Naschenweng das Theatrium richtig zum Kochen gebracht und quasi volkstümliche Musik mit ihrer Harmonika hier aufs Schiff gebracht. Und

0: Später gab es dann noch im Beachclub einen Ausflug quasi von der O-Zapf des Crews in Richtung Mallorca. Oder wir sagten, wir haben einfach Mallorca zu uns geholt. Frenzy stand auf der Bühne und hat richtig abgerockt.
1: Meine Güte, es ist noch so früh am Abend und die Bühne ist schon voll. Was geht denn da wieder los?
0: Der Beachclub, der war proppenvoll, da war kaum ein Durchkommen und jeder hat richtig abgefeiert. Ja, und heute geht's dann weiter mit einem weiteren Highlight hier an Bord, die Rotzlöffel. Man sagt unter den Gästen auch gerne mal, das sind so die Geheimfavoriten. Die sind nämlich jedes Jahr hier und jedes Jahr reißen die hier richtig ab. Und das selbst bei den Proben, aber hör selbst.
2: Bei der Probe war auch schon gute Stimmung. Die haben schon gesagt, die müssen aufpassen, dass sie hier den Beachclub nicht schon mittags abreißen, weil abends ist ja das Programm. Aber ich freue mich auf jeden Fall. Für heute Abend wird auf jeden Fall nochmal Vollgas gegeben.
0: Ja, und wie der Auftritt dann bei den Rotzlöffeln heute Abend war, darüber sprechen wir dann morgen ab 10 bei mir in der Sendung im O-Zapf des Crews Special hier auf AIDA Radio.
3: Also ein stimmungsvoller Abend steht definitiv wieder bevor auf AIDA Nova bei der O-Zapf des Crews 2026.

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3: Immer weiter geht's Richtung Dienstag Feierabend und ich, Steffi Enders, darf euch begleiten mit einer Viertelstunde Musik für mehr Gefühl am Stück. Gleich ein Wahnsinnskult 80er, wir blicken musikalisch in das Auge des Tigers mit Survivor und Eye of the Tiger. Vorher gibt's Baby Rexha, Katy Perry und hier Martin Garrix und Ed Sheeran mit Repeated.

0: Es ist Dienstagnachmittag und ihr hört die Primetime-Show hier auf AIDA Radio. Da ist heute Tag 2 mit unserem neuen Gast der Woche. Im Primetime-Show-Talk geht es bei Thorsten heute wieder um den AIDA Innovation Hub. Die Idee dahinter: innovative Ideen, die AIDA für die Zukunft umsetzen kann, wenn es ums Thema Nachhaltigkeit geht. Ja, und Projektleiterin ist eben unser Gast der Woche, Anja Neumann. Zum Ablauf der Bewerbung erklärt sie.
1: Ja, es gab ein konkretes Bewerbungsformular, sodass man das natürlich auch vergleichen konnte, die Ideen, die dann da eingetrudelt sind. Beispielsweise eine kurze Beschreibung, warum ist das überhaupt relevant für die Kreuzschifffahrt? Wie ist auch die Skalierbarkeit? Wie ist der Innovationsgrad? Also wir haben da schon so ein paar wenige Fragen vorgegeben im Formular, die beantwortet werden mussten.
0: Ja, und vielleicht wollt ihr auch Ideen einreichen. Wie weit diese Ideen schon sein sollten und weitere Voraussetzungen, um die Idee bei AIDA präsentieren zu können. Ja, darum geht's ab 18 Uhr. Anja und Thorsten verraten euch dann mehr hier auf AIDA Radio.

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8: AIDA Time. Es ist 17 Uhr.
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10: Und die könnt ihr natürlich auch an Bord unserer AIDA Kussmundschiffe hören. Und zwar auf eurer Kabine, im Fernseher, auf Kanal 6 schalten. Ja, und dann sind wir auf eurer Reise mit dabei. Apropos Reise, der Kollege Dominik Schwanengel ist mal wieder an Bord. Und zwar auf AIDA Nova während des Special Cruise Ortsoft ist. Ja, da geht stimmungsmäßig absolut rund. Wir hören natürlich regelmäßig von Dominik. Und auf einem anderen Schiff, auf einer anderen Reise, könntet ihr dabei sein. Und zwar völlig kostenlos. Wir schenken euch nämlich mal wieder eine Kreuzfahrt. Darum dreht es sich bei mir in 10 Minuten. Ich bin Steffi Enders und wünsche euch einen tollen Feierabend.

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1: 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Zwei Seetage, Seebrügge, Rotterdam könnt ihr gemeinsam erkunden und einfach eine großartige gemeinsame Zeit haben. Ja, und diese Reise würde auch gerne Erik gewinnen.
2: Ja, natürlich. Sind meine Freundin und ich sehr große AIDA-Fans. Seit ungefähr anderthalb Jahren haben seitdem auch schon sehr, sehr viele Kreuzfahrten gemacht. Und ja, wir haben gerade so eine Art Umzug, Renovierungsarbeiten, und sie hat im November Geburtstag und ist sehr großer Howard Carpendale-Fan. Und da habe ich mir gedacht, da mache ich doch mal beim Gewinnspiel mit und versuche ihr doch vielleicht ein paar Tage vor ihrem Geburtstag noch eine schöne Reise zu spendieren mit einem ihrer Lieblingskünstler.
1: Ja, also das könnte definitiv ein sensationelles Geschenk werden. 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Wir drücken euch die Daumen.

an diesem Dienstagnachmittag sende ich hier aus dem AIDA Radio Sendestudio liebe Grüße an alle auf unseren AIDA Kussmundschiffen. Ja, und an den lieben Kollegen Dominik Schwanengel, der ist gerade auf AIDA Nova unterwegs, während der Special Cruise ortzopft ist. Ja, sozusagen das Warm-up fürs Oktoberfest, das am Wochenende beginnt. Wir werden natürlich morgen früh, den Tag über und auch hier in der Primetime Show immer wieder von Dominik und der Stimmung an Bord hören. Ja, und auch jetzt geht's auf und ab wie auf einem Schiff auf dem Meer. Allerdings musikalisch. Wir fahren mit Ronan Keating auf der Achterbahn des Lebens. Life is a Rollercoaster.

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2: Mit mir, Steffi Enders, geht's jetzt Richtung frühen Dienstagabend. Ich freue mich, dass ich wieder da bin. In der vergangenen Woche habe ich ein paar Tage auf AIDA Cosma verbracht, im westlichen Mittelmeer. Ja, und während dieses Urlaubs habe ich zwei Bücher gelesen. Ja, im Urlaub lese ich immer viel und vor allem schnell. Aber jetzt wird's Zeit für eine neue Lektüre. Ja, vielleicht ja auch für euch. Genau richtig kommt da in einer Viertelstunde wieder unser AIDA Radio Buchtipp. Eine schöne Urlaubslektüre. Vorher Musik für mehr Gefühl. Topic und Becky G gibt's jetzt für euch. Und Sorry Papi.

0: Langsam klopft der Abend an hier in der IDA Radio Primetime Show. Und weil es ein Dienstagabend ist, gibt's jetzt wieder einen Buchtipp. Und da lesen wir uns jetzt gemeinsam ins Paradies.
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2: Mein Buchtipp für diese Woche bringt euch direkt auf eine private Luxusinsel nach Indonesien. Der Roman heißt The Paradise Problem und ist vom Erfolgsduo Christina Lauren. Und die Story ist ziemlich verrückt. Anna und West haben im Studium nur aus einem einzigen Grund geheiratet. Und zwar, um billiger an eine Studentenwohnung zu kommen. Danach haben sie sich nie wieder gesehen. Doch 3 Jahre später steht West plötzlich vor Annas Tür. Er hat nämlich vergessen, die Scheidung einzureichen. Ja, und jetzt das Problem.

0: Er ist heimlicher Erbe eines riesigen Lebensmittelimperiums. Aber an seine 100 Millionen Dollar kommt er nur ran, wenn er glücklich verheiratet ist. Die Familie will seine Ehefrau jetzt endlich kennenlernen. Und zwar auf einer super luxuriösen Insel bei der Hochzeit seiner Schwester. Also bietet der Enna einen Deal an. Spiel für 2 Wochen meine liebende Ehefrau und du kriegst 100.000 Dollar. Ja, und da die Künstlerin von der Hand in den Mund lebt, spielt ihr das Angebot in die Karten. The Paradise Problem ist witzig, hat die perfekte Portion Prickeln, ja, und liest sich einfach nur so weg. Wenn ihr Lust auf eine verrückte Geschichte mit sommerlichem Flair habt, dann sorgt diese Geschichte für absolutes Urlaubsfeeling.
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3: AIDA Time. Es ist 18 Uhr.
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5: Freue mich sehr, dass ihr mit dabei seid. Ich bin Thorsten Joost und gemeinsam starten wir rein in diesen Dienstag Feierabend mit Musik für mehr Gefühl. Beispielsweise haben wir gleich für euch Medusa zusammen mit damit Kennedy Paradise oder das hier Sapphire von Ed Sheeran. Auch ein absolut genialer, gute Laune Song hier im Primetime Show Talk auf AIDA Radio.
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0: AIDA Radio hier. Schönen Feierabend am Dienstag. Das ist Primetime Show, der Talk. Bei mir zu Gast ist Anja Neumann. Sie arbeitet in der Abteilung Kommunikation und Nachhaltigkeit und ein aktuelles Projekt ist der AIDA Innovation Hub. Dabei geht es darum, dass externe Firmen, Startups, auch Institutionen, generell Personen Ideen vorstellen, die im Bereich Kreuzfahrt umgesetzt werden können, wenn es um Nachhaltigkeit geht. Wie genau lief denn dieser Bewerbungsprozess ab, Anja?
1: Ja, es gab ein konkretes Bewerbungsformular, sodass man das natürlich auch vergleichen konnte, die Ideen, die dann da eingetrudelt sind. Beispielsweise eine kurze Beschreibung, warum ist das überhaupt relevant für die Kreuzschifffahrt? Wie ist auch die Skalierbarkeit? Wie ist der Innovationsgrad? Also wir haben da schon so ein paar wenige Fragen vorgegeben im Formular, die beantwortet werden mussten. Und auf Grundlage dessen haben wir dann die Ideen natürlich auch ganz gut nebeneinander legen können und schauen können, okay, wie weit sind die unterschiedlichen Ideen auch, die da sich beworben haben. Und ja, auf Grundlage dessen sind wir nochmal mit dem einen oder anderen nochmal auch direkt ins Gespräch gegangen, wenn zum Beispiel noch Informationen ein bisschen unklar waren oder wir das nochmal ein bisschen besser verstehen wollten. Und ja, aus diesem großen Ideenstrauß haben wir dann die neuen Finalisten eben gewählt.
0: Wenn ihr mehr darüber erfahren wollt, hört rein in den Podcast AIDA Radio Primetime Show auf allen gängigen Kanälen oder in der neuen AIDA Radio App.

0: AIDA Radio hier, schönen Dienstagfeierabend. Diese Woche habe ich Anja Neumann zu Gast. Sie ist in der Abteilung Kommunikation und Nachhaltigkeit bei AIDA Cruises. Und ich spreche ja mit meinen Gästen Anja auch immer gerne über Urlaub und wie du in dem Fall jetzt den gerne verbringst. Also wie sieht so ein perfekter Urlaubstag für dich aus?
1: Ein perfekter Urlaubstag sieht für mich aus auf jeden Fall sonnig. Das ist ganz wichtig und ich bin total gerne am Strand und lasse die Seele baumeln, lese unfassbar gern, gehe gern baden, schlendere aber auch sehr gerne durch schöne Altstädte in Europa oder bin auch durchaus mal hier und da aktiv auf der einen oder anderen Wanderroute.
0: Dazu Sommersound aus dem Radio hier für euch. Ein Song, der aber sowas an Urlaub, Sonne und Strand erinnert. Shakira zusammen mit Wyclef Jean. Hips Don't Lie. Das ist Musik für mehr Gefühl.
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5: Mit Thorsten Joost, euch allen einen guten Start rein in diesen Dienstag Feierabend. Und ich freue mich, dass ihr mit dabei seid. Anja Neumann ist auch mit dabei. Sie ist aus der Abteilung Kommunikation und Nachhaltigkeit bei AIDA Cruises und kümmert sich da aktuell um das Projekt AIDA Innovation Hub. Und welche innovativen Ideen da gefragt waren, das hört ihr in wenigen Minuten hier bei AIDA Radio.

AIDA Radio hier, schönen Feierabend. Diese Woche spreche ich mit Anja Neumann. Sie ist aus der Abteilung Kommunikation und Nachhaltigkeit bei AIDA Cruises und aktuell kümmert sie sich um ein ganz besonderes Projekt, um den AIDA Innovation Hub. Innovative Firmen, Startups,

0: Institute und ja, wer sonst noch Ideen hat für die Bereiche Kreuzfahrt und Nachhaltigkeit und die auch umgesetzt werden können, konnten diese Ideen einreichen und die sollten im besten Fall nicht erst in 20 oder 30 Jahren umgesetzt werden können, oder Anja?
1: Ja, das ist eine sehr gute Frage, weil die haben wir uns natürlich auch gestellt. Mhm. Und für uns war es aber schon auch wichtig zu gucken, was ist jetzt nicht nur irgendwie auf dem weißen Blatt Papier mit erstmal einer groben Zeichnung zu versehen, sondern was hat vielleicht auch schon ein bisschen Hand und Fuß, weil bei uns dauern die Prozesse natürlich auch etwas und wir wollen nicht unbedingt eine Idee jetzt umsetzen oder versuchen weiterzuentwickeln, die wirklich noch ganz, ganz, ganz am Anfang steht und wir vielleicht erst in 10 Jahren ein Ergebnis haben, sondern die musste schon so ein kleines bisschen Fleisch am Knochen haben, sage ich mal, dass da wirklich schon ein bisschen was dran war und wir mit einem gewissen Level starten können, um zu sagen, okay, wir gucken mal, was da jetzt eine Machbarkeitsstudie irgendwie draus entsteht oder ein erstes Pilotprojekt an Bord. Weil das große Ziel bei uns ist ja auch, wir wollen ja auch keine individualisierte Idee nur für ein Schiff, sondern wir haben momentan eine Flotte von 11 Schiffen. Das heißt, unser großes Ziel ist natürlich auch, das flottenweit auszurollen. Und deswegen muss es da natürlich auch irgendwie eine Idee geben, die für alle Schiffe passt.
0: Die 9 Finalisten stellen morgen ihre Ideen vor und über die ein oder andere wollen wir sprechen ab 18 Uhr. Oder ihr hört jetzt schon rein in den Podcast AIDA Radio Primetime Show auf allen gängigen Kanälen auf aidaradio.de unter Podcast oder in der neuen AIDA Radio App. Wie, die habt ihr noch nicht runtergeladen? Na dann aber schleunigst nachholen. Wir hören uns morgen wieder. Schönen Abend.

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0: 10 Uhr.
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3: AIDA Time, es ist 20 Uhr.
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2: AIDA Time. Es ist 21 Uhr.
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0: AIDA Time. Es ist 22 Uhr.
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3: AIDA Time, es ist 23 Uhr.
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2: AIDA Time. Es ist 0 Uhr.
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0: AIDA Time. Es ist 1 Uhr.
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